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0: 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Und danke Ichinsten. 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Und alles zusammen Weltischen. Danke Pluton, danke Mondschein. Danke Leben und danke Toten. 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

bei einem gewissen Stande der Selbsterkenntnis und bei sonstigen für die Beobachtung günstigen Begleitumständen wird es regelmäßig geschehen müssen, dass man sich abscheulich findet. Jeder Maßstab des Guten, mögen die Meinungen darüber noch so verschieden sein, wird zu groß erscheinen.

Man wird einsehen, dass man nichts anderes ist als ein Rattenloch elender Hintergedanken. Nicht die geringste Handlung wird von diesen Hintergedanken frei sein. Diese Hintergedanken werden so schmutzig sein, dass man sie im Zustand der Selbstbeobachtung nicht einmal durchdenken wollen

sondern sich von der Ferne mit ihrem Anblick begnügen wird. Es wird sich bei diesen Hintergedanken nicht bloß um Eigennützigkeit handeln. Eigennützigkeit wird ihnen gegenüber als ein Ideal des Guten und Schönen erscheinen.

Der Schmutz, den man finden wird, wird um seiner selbst willen da sein. Man wird erkennen, dass man triefend von dieser Belastung auf die Welt gekommen ist und durch sie unkenntlich oder allzu gut erkennbar wieder abgehen wird.

Dieser Schmutz wird der unterste Boden sein, den man finden wird. Der unterste Boden wird nicht etwa Lava enthalten, sondern Schmutz.

dieser Schmutz, den man finden wird, wird der unterste Boden sein. Der unterste Boden wird nicht etwa Lava enthalten,

er wird das Unterste und das Oberste sein. Und selbst die Zweifler der Selbstbeobachtung werden bald so schwach und selbstgefällig werden, wie das Schaukeln eines Schweines in der Jauche.